0: this car trip and I was looking at these rows and rows of trees all along the highway. I don't know what kind of trees, apples or something. But there were just like thousands and thousands of rows of 1,000 trees each. And I picked one tree that I could see about 8 trees back in this one row in the middle. Just one in a billion. And that's how I felt.
1: Meint ihr nicht, wir könnten unterschreiben, auf dass uns 1-2% gehören und Tausende uns hörig sind? Meint ihr nicht, wir könnten uns in Äther braten lassen und bis zum letzten Tropfen im Verpackungshandel fronen? Wir könnten, aber...
2: For all the ladies out there.
3: Okay.